Antiseptische Früchte im Magen, beim Blähung von Hefe, bei Husten und Mundgeruch, Koriander wirkt auf die